Dann wollen wir mal unsere aktuellen Blitzer. Heute in Übach-Palenberg, Siepenbusch auf der Siepenbuschstraße. Nochmal Übach-Palenberg, diesmal auf der L47 und der alten Aachener Straße. Und in Gangelt, Finteln. Gute Fahrt.

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1: Mit Michael Daub. Schlag gegen eine der aggressivsten Hackergruppen der Welt. Ein 28-jähriger Russe, einer der führenden Köpfe der Gruppe Quilin, ist festgenommen und nach Deutschland ausgeliefert worden. Das hat NRW-Innenminister Reul gesagt. Ermittler des Landeskriminalamts hatten die Gruppe infiltriert und monatelang überwacht. Im Mai wurde der Mann im Japan-Urlaub in Tokio gefasst. Die Gruppe hat weltweit 1000 Unternehmen erpresst, in Deutschland rund 150. Heimliches Filmen in der Sauna oder am Strand soll künftig strafbar werden. Dafür drohen bis zu 2 Jahre Haft oder eine Geldstrafe. Das sieht ein Gesetzespaket der Bundesregierung gegen digitale Gewalt vor. Verboten werden sollen außerdem sexualisierte Deepfakes, also von KI erzeugte Darstellungen. Betroffene von Identitätsdiebstahl sollen zudem einfacher gegen die Täter vorgehen können. Der Entwurf muss noch vom Bundestag beschlossen werden. 3 Jahre nach dem Hamas-Massaker im Süden Israels hat Bundestagspräsidentin Klöckner zum Kampf gegen Antisemitismus aufgerufen. Im Rahmen der Bundestagssitzung sagte sie, Jüdinnen und Juden müssten in Deutschland frei und sicher leben können. Auch die Kirchen in Deutschland zeigten sich solidarisch. Unter anderem die evangelische Kirche erinnerte aber auch an das Leid der Palästinenser im Gazastreifen durch das israelische Militär. Der frühere BND-Präsident August Hanning weist die Spionagevorwürfe zurück. Das hat sein Anwalt erklärt. Hanning sei zwar im Besitz vertraulicher Unterlagen gewesen, habe Informationen aber nicht zum Nachteil Deutschlands weitergegeben, schon gar nicht gegen Bezahlung. Sein Mandant werde zu Unrecht verfolgt. Die Bundesanwaltschaft wirft dem 80-Jährigen unter anderem geheimdienstliche Agententätigkeit und versuchten Landesverrat vor. Er sitzt in Untersuchungshaft. Soweit die Meldungen.
0: Das Wetter.
1: Heute ist es überwiegend stark bewölkt. Auf den Osten und Südosten greift der Regen über, der in der Nacht schon im Westen angekommen ist. Im Nordwesten im Laufe des Tages auch wechselnde Bewölkung mit Schauern und Gewittern. 13 bis 21 Grad.
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wollen wir mal unsere aktuellen Blitzer. Heute in Übach-Palenberg, Siepenbusch auf der Siepenbuschstraße. Nochmal Übach-Palenberg, diesmal auf der L47 und der alten Aachener Straße. Und in Gangelt, Finteln. Gute Fahrt.

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1: Mit Michael Daub. Schlag gegen eine der aggressivsten Hackergruppen der Welt. Ein 28-jähriger Russe, einer der führenden Köpfe der Gruppe Quilin, ist festgenommen und nach Deutschland ausgeliefert worden. Das hat NRW-Innenminister Reul gesagt. Ermittler des Landeskriminalamts hatten die Gruppe infiltriert und monatelang überwacht. Im Mai wurde der Mann im Japan-Urlaub in Tokio gefasst. Die Gruppe hat weltweit 1000 Unternehmen erpresst, in Deutschland rund 150. Heimliches Filmen in der Sauna oder am Strand soll künftig strafbar werden. Dafür drohen bis zu 2 Jahre Haft oder eine Geldstrafe. Das sieht ein Gesetzespaket der Bundesregierung gegen digitale Gewalt vor. Verboten werden sollen außerdem sexualisierte Deepfakes, also von KI erzeugte Darstellungen. Betroffene von Identitätsdiebstahl sollen zudem einfacher gegen die Täter vorgehen können. Der Entwurf muss noch vom Bundestag beschlossen werden. 3 Jahre nach dem Hamas-Massaker im Süden Israels hat Bundestagspräsidentin Klöckner zum Kampf gegen Antisemitismus aufgerufen. Im Rahmen der Bundestagssitzung sagte sie, Jüdinnen und Juden müssten in Deutschland frei und sicher leben können. Auch die Kirchen in Deutschland zeigten sich solidarisch. Unter anderem die evangelische Kirche erinnerte aber auch an das Leid der Palästinenser im Gazastreifen durch das israelische Militär. Der frühere BND-Präsident August Hanning weist die Spionagevorwürfe zurück. Das hat sein Anwalt erklärt. Hanning sei zwar im Besitz vertraulicher Unterlagen gewesen, habe Informationen aber nicht zum Nachteil Deutschlands weitergegeben, schon gar nicht gegen Bezahlung. Sein Mandant werde zu Unrecht verfolgt. Die Bundesanwaltschaft wirft dem 80-Jährigen unter anderem geheimdienstliche Agententätigkeit und versuchten Landesverrat vor. Er sitzt in Untersuchungshaft. Soweit die Meldungen.
0: Das Wetter.
1: Heute ist es überwiegend stark bewölkt. Auf den Osten und Südosten greift der Regen über, der in der Nacht schon im Westen angekommen ist. Im Nordwesten im Laufe des Tages auch wechselnde Bewölkung mit Schauern und Gewittern. 13 bis 21 Grad.
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aktuellen Blitzer. Heute in Übach-Palenberg, Siepenbusch auf der Siepenbuschstraße. Nochmal Übach-Palenberg, diesmal auf der L47 und der alten Aachener Straße. Und in Gangelt, Finteln. Gute Fahrt.

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1: Mit Michael Daub. Kanzler Merz hat die Wahl des AfD-Politikers Tobias Rausch zum Landtagspräsidenten in Sachsen-Anhalt kritisiert. Wer genau für Rausch gestimmt hat, wisse wegen der geheimen Wahl niemand, sagte Merz auf einer Veranstaltung von Handelsblatt und Wirtschaftswoche. Wer aber der AfD seine Stimme gebe, spiele das Spiel der Extremisten. Mit den Werten der CDU vertrage sich das nicht. Die Ukraine bekommt weitere Gelder aus dem 90 Milliarden Euro schweren EU-Unterstützungsdarlehen. Die EU-Kommission hat 1,24 Milliarden Euro für Drohnenabfangsysteme, Drohnenmunition und Raketen ausgezahlt, hergestellt von ukrainischen Unternehmen. Das Geld diene dem Schutz der Menschen und der Infrastruktur, so Kommissionspräsidentin von der Leyen. Von dem Kredit für 2026 und 2027 sind 60 Milliarden für Verteidigungsausgaben vorgesehen. Griechenland und die USA wollen enger zusammenarbeiten. Das erklärten US-Außenminister Rubio und sein griechischer Amtskollege Georgios Gerapetritis in Athen. Das Bündnis mit Griechenland sei eine Quelle der Stabilität in einer instabilen Welt, so Rubio. Angesichts der Spannungen im östlichen Mittelmeer will Griechenland unter anderem weitere US-Waffen und Ausrüstung beschaffen. Mehr als jeder dritte Studierende in Deutschland ist von Armut betroffen. Das zeigt eine Auswertung des Paritätischen Gesamtverbands. Die Armutsquote liegt demnach bei 37,8%. Bei alleinlebenden Studierenden haben 82,4% im Monat weniger als 1.445 Euro zur Verfügung. Der Verband und das Deutsche Studierendenwerk kritisieren, dass BAföG halte mit den Lebenshaltungskosten nicht Schritt. Soweit die Meldungen.
0: Das Wetter.
1: Heute ist es überwiegend stark bewölkt. Auf den Osten und Südosten greift der Regen über, der in der Nacht schon im Westen angekommen ist. Im Nordwesten im Laufe des Tages auch wechselnde Bewölkung mit Schauern und Gewittern. 13 bis 21 Grad.
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Dann wollen wir mal unsere aktuellen Blitzer. Heute in Übach-Palenberg, Siepenbusch auf der Siepenbuschstraße. Nochmal Übach-Palenberg, diesmal auf der L47 und der alten Aachener Straße. Und in Gangelt, Finteln. Gute Fahrt.

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1: Mit Michael Daub. Kanzler Merz hat die Wahl des AfD-Politikers Tobias Rausch zum Landtagspräsidenten in Sachsen-Anhalt kritisiert. Wer genau für Rausch gestimmt hat, wisse wegen der geheimen Wahl niemand, sagte Merz auf einer Veranstaltung von Handelsblatt und Wirtschaftswoche. Wer aber der AfD seine Stimme gebe, spiele das Spiel der Extremisten. Mit den Werten der CDU vertrage sich das nicht. Die Ukraine bekommt weitere Gelder aus dem 90 Milliarden Euro schweren EU-Unterstützungsdarlehen. Die EU-Kommission hat 1,24 Milliarden Euro für Drohnenabfangsysteme, Drohnenmunition und Raketen ausgezahlt, hergestellt von ukrainischen Unternehmen. Das Geld diene dem Schutz der Menschen und der Infrastruktur, so Kommissionspräsidentin von der Leyen. Von dem Kredit für 2026 und 2027 sind 60 Milliarden für Verteidigungsausgaben vorgesehen. Griechenland und die USA wollen enger zusammenarbeiten. Das erklärten US-Außenminister Rubio und sein griechischer Amtskollege Georgios Gerapetritis in Athen. Das Bündnis mit Griechenland sei eine Quelle der Stabilität in einer instabilen Welt, so Rubio. Angesichts der Spannungen im östlichen Mittelmeer will Griechenland unter anderem weitere US-Waffen und Ausrüstung beschaffen. Mehr als jeder dritte Studierende in Deutschland ist von Armut betroffen. Das zeigt eine Auswertung des Paritätischen Gesamtverbands. Die Armutsquote liegt demnach bei 37,8%. Bei alleinlebenden Studierenden haben 82,4% im Monat weniger als 1.445 Euro zur Verfügung. Der Verband und das Deutsche Studierendenwerk kritisieren, dass BAföG halte mit den Lebenshaltungskosten nicht Schritt. Soweit die Meldungen.
0: Das Wetter.
1: Heute ist es überwiegend stark bewölkt. Auf den Osten und Südosten greift der Regen über, der in der Nacht schon im Westen angekommen ist. Im Nordwesten im Laufe des Tages auch wechselnde Bewölkung mit Schauern und Gewittern. 13 bis 21 Grad.
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0: unsere aktuellen Blitzer. Heute in Übach-Palenberg, Siepenbusch auf der Siepenbuschstraße. Nochmal Übach-Palenberg, diesmal auf der L47 und der alten Aachener Straße. Und in Gangelt, Finteln. Gute Fahrt.
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0: Liebe Leute, da sind wir. Bier ist auch gut. Herr Viktor, der sitzt augenblicklich ganz allein im Studio. Die lokale Stunde für Wassenberg, immer Montag bis Freitag. Ein Stündchen ganz für uns allein. Das ist fast schon romantisch. Das wiederum ist ein ganz anderes Thema. Egal, wie das Wetter draußen aussieht, wir machen uns ein feines Stündchen mit den üblichen Zutaten. Unserem Blick in die Sterne. Wir sprechen über Urlaubssouvenirs, die Veranstaltungstipps für Wassenberg. Wir haben unseren kleinen Kalender an Bord. Ach ja, übers Wetter. Übers Wetter können wir auch sprechen. Es gibt sogar Zeitgenossen, man mag es kaum glauben, die den Herbst richtig schön finden.
1: Ich mag am liebsten den Herbst, wenn man abends eine Runde spazieren geht in einem schönen, weichen Hoodie. Ja, das ist einfach mein Wetter.
0: Manche lieben den Herbst, viele mögen den Sommer, so gehen die Geschmäcker auseinander. In einer Sache sind wir uns sicherlich einig, feine Musik im Öhrchen, das geht immer. 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

0: Liebe Leute, wollen wir über das Wetter reden?
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0: Das wäre irgendwie passend, denn heute ist der Wettergesprächs- und Smalltalk-Tag. Einen besseren Tag hätte sich der Kalender kaum aussuchen können, denn draußen liefert das Wetter heute reichlich Gesprächsstoff. Nach einer komplett durchregneten Nacht geht's heute nass, grau und eher ungemütlich weiter. Genau das richtige Wetter, bei dem man morgens beim Bäcker schon mit einem gepflegten, schönes Wetter heute ins Gespräch kommen kann. Und spätestens nach dem dritten, es soll ja besser werden, ist der Smalltalk auch gerettet. Wettergesprächs- und Smalltalk-Tag. Und wenn euch gar nichts einfällt, über das Wetter kann man immer reden.
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0: Gleich unser Thema. Das schönste Souvenir passt nicht in den Koffer, wie kleine Rituale den Urlaub verlängern.

0: Auch wenn der Urlaub vorbei ist und die Koffer wieder ausgepackt sind, bleiben uns manche Erinnerungen noch lange erhalten. Ein bestimmter Geschmack, ein Spaziergang am Abend oder ein kleines Ritual für zu Hause. Wie das Urlaubsgefühl im Alltag anhält, das weiß Jonas Wolbert.
1: Nach einer Urlaubsreise bleiben oft nicht nur die großen Sehenswürdigkeiten in Erinnerung, sondern auch die kleinen Momente und Augenblicke. Ein unvergessliches Dessert, eine durchtanzte Nacht oder die Meeresbrise am Abend. Und die Rituale, die sich entwickeln, sagt Reiseexpertin Maybrit Andreasson von QNART.
2: Vielleicht freut man sich jeden Abend auf das mehrgängige Dinner oder man hat seinen ganz persönlichen Lieblingsplatz für einen gemütlichen Afternoon-Tea gefunden. Solche wiederkehrenden Momente schaffen Vertrautheit und Vorfreude zugleich.
1: Auf einer Schiffsreise wird so schon der Weg zum Erlebnis. Tage auf See schaffen Zeit für Gespräche und den eigenen Rhythmus. Und unterwegs sorgen neue Städte, Landschaften und kleine Begegnungen für Abwechslung. Und diese Dinge wirken lange nach.
2: Das liegt daran, dass Erinnerungen nicht nur mit Bildern verbunden werden, sondern auch mit Gerüchen, Geschmäckern oder eben bestimmten Gewohnheiten. Ein Abend unter freiem Sternhimmel, ein neues spontanes Hobby, das man für sich entdeckt hat. Darin liegt eben so ein großer Mehrwert des Reisens.
1: Das schönste Souvenir ist deshalb oft ein neues Lieblingsrezept oder ein Theaterabend in Erinnerung an die Kulturerlebnisse an Bord. So wird das Urlaubsgefühl zu Hause noch verlängert und die Vorfreude auf das nächste Mal steigt.
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0: Das schönste Urlaubssouvenir passt tatsächlich nicht in den Koffer. Es sind oft die kleinen Rituale, Geschmäcker und Erinnerungen, die uns noch lange begleiten. Im Übrigen Thema Urlaub, die Herbstferien, sie beginnen bereits am übernächsten Samstag, sprich am 17. Oktober.
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Lust auf Herbstluftbewegung und ein bisschen grenzüberschreitende Nachbarschaftspflege? Dann haben wir einen Veranstaltungstipp für euch, der passt. Am Freitag heißt es einfach wanderbar bei der gemeinsamen Herbstwanderung der Bürgermeister von Wassenberg und Röhrdalen. Es geht los um 14 Uhr am Parkplatz des Amici Beach Clubs am Effelder Waldsee. Rund 10 Kilometer führt die Strecke entlang der deutsch-niederländischen Grenze rund um Effeld und Flodrop. Zwei gemütliche Pausen sind eingeplant. Insgesamt seid ihr etwa 3 Stunden unterwegs. Die Teilnahme ist kostenlos, aber eine Anmeldung ist erforderlich, denn die Teilnehmerzahl ist begrenzt. Beste Schuhwerk nicht vergessen und bei Dauerregen fällt die Wanderung aus. Alle Infos und die Anmeldung findet ihr online bei Wassenberg

0: Heute schauen wir mal, wie die Sterne in Sachen Job und Karriere stehen. Wer hat Rückenwind im Büro? Wer sollte sich besser nicht mit dem Chef anlegen? Und bei wem könnte heute sogar der Kaffee die entscheidende Karrierehilfe sein? Hier kommt das passende Horoskop zum Thema für Widder, Stier, Zwillinge, Krebs, Löwe und Jungfrau.
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2: Manche stolpern zufällig in ihrem Beruf. Andere arbeiten jahrelang darauf hin. Die einen gehen voll darin auf, die anderen quälen sich von Tag zu Tag. Besser mal nachlesen, welcher Beruf eigentlich zu welchem Sternzeichen passt. Aha-Erlebnisse sind garantiert. Für Veränderungen ist es nie zu spät.
1: Widder.
2: Angriffslustig pöbelt der Widder sich durch die Schulzeit, mischt den Ausbildungsbetrieb samt Lehrherren auf, kämpft sich bewaffnet durchs Berufsleben und prescht immer wieder eine neue Karriereleiter aufwärts. Dieser wilde Stürmer ist nicht zu bremsen. Mit Schwung, Rücksichtslosigkeit und Egoismus schafft er durchschlagende Erfolge.
1: Stier.
2: Gut Ding braucht Weile. Und gute Stiere brauchen besonders Langeweile. Sie haben grüne Daumen, sture Köpfe, anpackende Hände, ein breites Kreuz, standfeste Beine und notfalls stoßkräftige Hörner. Und wenn diese ruhige Kugel auch schwer ins Rollen zu bringen ist, läuft sie mal richtig rund, dann wölbt sich der Geldsack.
1: Zwillinge.
2: Diese intellektuellen Nimmersatte scheinen Buchstaben zu fressen und Wörter zu trinken. Hellhörig und mit offenen Augen schnappen sie neugierig alles auf. Denn jeder Zwilling hat 4 Ohren und quasselt für 2. Stress, Hektik oder heilloses Durcheinander sind eine willkommene Abwechslung bei der Arbeit. Der Langeweile wird sofort gekündigt.
1: Krebs.
2: Mit emotionalem Klammergriff hängen sie an Müttern, Lieblingslehrern, Ausbildern und der Firma. Krebse wollen heimisch werden am Arbeitsplatz oder anderen ein warmes, weiches Nest bieten. Und am besten beides. Als ehrenamtliche Betriebsseelsorger können die Gefühlskrabben nach Herzenslust alle Trostaufgaben übernehmen.
1: Löwe.
2: Wo er hinlangt, da wachsen goldene Schlösser aus dem Boden. Die Sonne strahlt heller, die Welt liegt ihm zu Füßen und das arbeitende Volk jubelt ihm zu. Das Berufsleben hält er für ein Spiel und hat seinen Spaß daran, solange Mitarbeiter Beifall klatschen und die Gage stimmt. Boss Löwe muss nur noch huldvoll winken.
1: Jungfrau.
2: Die Guten ins Töpfchen, die Schlechten ins Kröpfchen. Das bewährte Aschenputtelprinzip ist noch heute das Motto der Jungfrau. Mit System wird analysiert, verwertet und aus allem das letzte bisschen Nutzen gequetscht. So ein Pedant sieht vielleicht vor lauter Bäumen den Wald nicht mehr, aber seine Aufgaben hat er immer im Blick.
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0: 6 weitere spannende Sternzeichen gleich hier.
3: Bitte.

0: Das Horoskop für Wassenberg. Heute am 8. Oktober. Es geht weiter mit dem Blick auf den Arbeitsplatz und die beruflichen Aussichten. Zwischen Teamwork, Termindruck und der Frage, wer hat eigentlich meinen Kugelschreiber? Verraten die Sterne, was auf euch zukommt. Das Horoskop für Waage, Skorpion, Schütze, Steinbock, Wassermann und Fische.
1: 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Waage.
2: Grundausstattung ist eine rosarote Brille, reizende Blauäugigkeit und Konfliktvermeidungsstrategien in allen Farben, damit die Waage sich selbst und ihren Mitmenschen das Leben in Pastelltönen schön färben kann. Die berufliche Laufbahn ist eine Schleimspur und manchmal wird so viel geschmiert, dass eine Hand die andere waschen muss.
1: Skorpion.
2: Wer einen Skorpion im Berufsumfeld vermutet, sollte jederzeit mit einem scharfen Stich ins Wespennest rechnen und faule Kompromisse, Dienst nach Vorschrift oder halbherzigen Schlendrian im Job meiden. Das sind zähe Tiere, die engagiert, kompromisslos und unheimlich belastbar alles zum bitteren Ende bringen, was sie anfangen.
1: Schütze.
2: Vor Selbstmotivation strotzende Schützen reißen jeden im betrieblichen Umfeld begeistert mit, schicken Probleme in den Feierabend und spornen durch ihre gute Laune Mitarbeiter zu Höchstleistungen an. Solche Optimisten mit höheren Visionen, tiefer Sinnsuche und hoffnungsvollem Weitblick braucht die Wirtschaftswelt.
1: Steinbock.
2: Kristallklar sieht ein Steinbock seine berufliche Laufbahn vor sich. Recht steinig soll sie sein. Und wenn er den steilen Weg ganz schweren Herzens beschreitet, nur kein Mitleid, der will das so. Mit eiserner Selbstbeherrschung diszipliniert er sich unerbittlich, zeigt niemals Schwäche, dafür Ehrgeiz und Leistungsdrang.
1: Wassermann.
2: Die Lösung hatte ich, nur das Problem passt nicht dazu, meint der Wassermann und experimentiert schon an der nächsten Möglichkeit herum. Die ist vielleicht auch nicht brauchbar, aber auf jeden Fall originell. Ein Improvisationstalent und Freidenker wie dieser Unruhestifter beugt sich keinen starren Regeln. Der ist anti-autoritär eingestellt.
1: Fische.
2: Des Berufslebens roter Faden glitscht den Fischen aus den Händen wie Algenschlieren, wenn sie nicht sowieso zaghaft daneben gegriffen haben. Möge sie eine gnädige Strömung ihrer Berufung zutreiben. So zart beseitete Lebens- oder Berufskünstler sind den rohen Alltagsanforderungen nämlich sonst hilflos ausgeliefert.
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es kaum glauben, mir geht es genauso. Eine Stunde schon wieder vorbei, aber wir hören uns wieder. Morgen ab 9, unser tägliches Date, zumindest von Montag bis Freitag. Ich freue mich drauf und bin raus. Tschüss.

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1: Mit Michael Daub. Schlag gegen eine der aggressivsten Hackergruppen der Welt. Ein 28-jähriger Russe, einer der führenden Köpfe der Gruppe Quilin, ist festgenommen und nach Deutschland ausgeliefert worden. Das hat NRW-Innenminister Reul gesagt. Ermittler des Landeskriminalamts hatten die Gruppe infiltriert und monatelang überwacht. Im Mai wurde der Mann im Japan-Urlaub in Tokio gefasst. Die Gruppe hat weltweit 1000 Unternehmen erpresst, in Deutschland rund 150. Heimliches Filmen in der Sauna oder am Strand soll künftig strafbar werden. Dafür drohen bis zu 2 Jahre Haft oder eine Geldstrafe. Das sieht ein Gesetzespaket der Bundesregierung gegen digitale Gewalt vor. Verboten werden sollen außerdem sexualisierte Deepfakes, also von KI erzeugte Darstellungen. Betroffene von Identitätsdiebstahl sollen zudem einfacher gegen die Täter vorgehen können. Der Entwurf muss noch vom Bundestag beschlossen werden. 3 Jahre nach dem Hamas-Massaker im Süden Israels hat Bundestagspräsidentin Klöckner zum Kampf gegen Antisemitismus aufgerufen. Im Rahmen der Bundestagssitzung sagte sie, Jüdinnen und Juden müssten in Deutschland frei und sicher leben können. Auch die Kirchen in Deutschland zeigten sich solidarisch. Unter anderem die evangelische Kirche erinnerte aber auch an das Leid der Palästinenser im Gazastreifen durch das israelische Militär. Der frühere BND-Präsident August Hanning weist die Spionagevorwürfe zurück. Das hat sein Anwalt erklärt. Hanning sei zwar im Besitz vertraulicher Unterlagen gewesen, habe Informationen aber nicht zum Nachteil Deutschlands weitergegeben, schon gar nicht gegen Bezahlung. Sein Mandant werde zu Unrecht verfolgt. Die Bundesanwaltschaft wirft dem 80-Jährigen unter anderem geheimdienstliche Agententätigkeit und versuchten Landesverrat vor. Er sitzt in Untersuchungshaft. Soweit die Meldungen.
0: Das Wetter.
1: Heute ist es überwiegend stark bewölkt. Auf den Osten und Südosten greift der Regen über, der in der Nacht schon im Westen angekommen ist. Im Nordwesten im Laufe des Tages auch wechselnde Bewölkung mit Schauern und Gewittern. 13 bis 21 Grad.
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mal unsere aktuellen Blitzer. Heute in Übach-Palenberg, Siepenbusch auf der Siepenbuschstraße, nochmal Übach-Palenberg, diesmal auf der L47 und der alten Aachener Straße und in Gangelt, Finteln, Finteln. Gute Fahrt.

Na, ihr kennt sie noch, die goldene Zeit der schwarzen Vinylscheiben. Also ich als Kind der 80er, wir waren richtig geil da drauf. Da gab's die Singles und es gab die Maxi-Singles. Leider wurden nicht alle als Maxi veröffentlicht, aber wenn, dann haben wir natürlich versucht, sie ganz schnell zu erhaschen. Und hier haben wir einige davon bei uns im Programm. Bei Novum FM 97.1, das Radio für Wassenberg. Moin!

Eine Stunde maximal auf Novum FM 97.1. Wir sind bei der Halbzeit angekommen. Jetzt gleich gibt's noch 30 Minuten die besten Maxis mit Thomas Anderath.

0: Mit Michael Daub. Eltern im Kreisjugendamtsbezirk Heinsberg müssen sich sputen. Für das Kindergartenjahr 2027-28 endet die Anmeldefrist im Kita-Navigator am 1. November. Betroffen sind Gangelt, Selfkant, Überpalenberg, Waldfeucht, Wassenberg und Wegberg. Im Online-System können Eltern nach Kindergärten suchen und sich für bis zu 4 Einrichtungen anmelden. Auch Einladungen, Platzzusagen und Mitteilungen des Jugendamts laufen künftig über den Kita-Navigator. In Wegberg-Harbeck sucht die Polizei einen E-Scooter-Fahrer, der nach einem Unfall weitergefahren ist. Am Dienstag gegen 17 Uhr fuhr er auf der Harbecker Straße auf das Fahrrad eines 15-Jährigen auf. Der Jugendliche stürzte und wurde leicht verletzt. Der Täter war komplett schwarz gekleidet, etwa 1,50 groß. Hinweise nimmt das Verkehrskommissariat in Geilenkirchen entgegen. In Selfkant-Süsterseel haben Unbekannte an einem Auto den Katalysator abgesägt und sind damit geflüchtet. Der Wagen stand auf der Suestra-Straße. Passiert ist das Ganze zwischen Ende September und dem 6. Oktober. Die Polizei bittet um Hinweise. Soweit die Meldungen.
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0: In der Nacht bei uns in der Region 8 Grad und die Schauer lassen erstmal nach. Neuer Regen kommt dann am Freitag im Laufe des Morgens schon wieder rein. Dazu Temperaturen um 13 Grad am Freitag.
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Ich verabschiede mich, euer Thomas Randerath.

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1: Mit Michael Daub. Schlag gegen eine der aggressivsten Hackergruppen der Welt. Ein 28-jähriger Russe, einer der führenden Köpfe der Gruppe Quilin, ist festgenommen und nach Deutschland ausgeliefert worden. Das hat NRW-Innenminister Reul gesagt. Ermittler des Landeskriminalamts hatten die Gruppe infiltriert und monatelang überwacht. Im Mai wurde der Mann im Japan-Urlaub in Tokio gefasst. Die Gruppe hat weltweit 1000 Unternehmen erpresst, in Deutschland rund 150. Heimliches Filmen in der Sauna oder am Strand soll künftig strafbar werden. Dafür drohen bis zu 2 Jahre Haft oder eine Geldstrafe. Das sieht ein Gesetzespaket der Bundesregierung gegen digitale Gewalt vor. Verboten werden sollen außerdem sexualisierte Deepfakes, also von KI erzeugte Darstellungen. Betroffene von Identitätsdiebstahl sollen zudem einfacher gegen die Täter vorgehen können. Der Entwurf muss noch vom Bundestag beschlossen werden. 3 Jahre nach dem Hamas-Massaker im Süden Israels hat Bundestagspräsidentin Klöckner zum Kampf gegen Antisemitismus aufgerufen. Im Rahmen der Bundestagssitzung sagte sie, Jüdinnen und Juden müssten in Deutschland frei und sicher leben können. Auch die Kirchen in Deutschland zeigten sich solidarisch. Unter anderem die evangelische Kirche erinnerte aber auch an das Leid der Palästinenser im Gazastreifen durch das israelische Militär. Der frühere BND-Präsident August Hanning weist die Spionagevorwürfe zurück. Das hat sein Anwalt erklärt. Hanning sei zwar im Besitz vertraulicher Unterlagen gewesen, habe Informationen aber nicht zum Nachteil Deutschlands weitergegeben, schon gar nicht gegen Bezahlung. Sein Mandant werde zu Unrecht verfolgt. Die Bundesanwaltschaft wirft dem 80-Jährigen unter anderem geheimdienstliche Agententätigkeit und versuchten Landesverrat vor. Er sitzt in Untersuchungshaft. Soweit die Meldungen.
0: Das Wetter.
1: Heute ist es überwiegend stark bewölkt. Auf den Osten und Südosten greift der Regen über, der in der Nacht schon im Westen angekommen ist. Im Nordwesten im Laufe des Tages auch wechselnde Bewölkung mit Schauern und Gewittern. 13 bis 21 Grad.
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1: Musik aus den 80ern, die gab es mehr als reichlich. Erfolgreiche Musik aus den 80ern, da gab es auch recht viele. Doch wer waren denn nun die besten und erfolgreichsten Musikproduzenten in diesem unfassbaren Jahrzehnt? Hallo, hier ist euer Zeitreisender Markus. Und wer die Musik der 80er aufmerksam verfolgte, der weiß, dass ein britisches Musikproduzententeam damals das Nonplusultra war. Und wir schauen und hören hier auf einige ihrer Top-Hits. Alles begann am 15. Januar 1984, wo sich der ehemalige DJ Pete Waterman mit den beiden Musikern und Songwritern Mike Stock und Matt Aitken traf. Waterman hatte erst kurz zuvor seine Produktionsfirma PWL, die Pete Waterman Limited, im Londoner Stadtteil Camden Town gegründet, während Stock und Aitken mit einem Song erschienen, den die beiden zusammen mit dem Keyboarder Pete Ware geschrieben und produziert hatten. Der Titel, der hieß The Upstroke und war eine High-Energy-Nummer im Stil von Frankie Goes to Hollywood's Relax und wurde von Proto Records veröffentlicht und von einer Girlband namens Agents Aren't Aeroplanes gesungen. Dieser Titel wurde jetzt kein Hit. Dafür bot die Plattenfirma den drei Produzenten an, den zypriotischen Beitrag für den Eurovision Song Contest 1984 zu produzieren. Es handelt sich um den Song Annie Mary Elena, geschrieben und gesungen von Andy Paul, war jedoch nicht erfolgreich und erreichte beim Song Contest nur den 15. Platz. Zu diesem Zeitpunkt wurden sie auf Plattenhüllen als Directed by Mike Stock and Matt Aitken a Pete Waterman Production genannt. Im Sommer 1984 hatte das Trio dann ihre ersten Hits mit den High-Energy-Nummern You Think You're a Man, gesungen von der Drag Queen Divine, und Whatever I Do, Wherever I Go, gesungen von Hazel Dean. Diese waren jetzt zwar nicht so unbedingt Nummer 1 Hits, aber damit begann dann eine unglaubliche Erfolgsstory, und diese beiden Songs, die gibt es jetzt auf eure Ohren.

Im November 1984 erschien der Song You Spin Me Round der Gruppe Dead or Alive. Nach dem kommerziellen Durchbruch in Japan und so einigen kleineren Charterfolgen in Europa strebte Pete Burns mit seiner Band auch internationalen Erfolg an. Somit wechselten sie ihren Musikstil des New Wave zum damals weltweit sehr populären Synthie-Pop, produziert natürlich vom Dreierteam Stock, Aitken, Waterman. Laut Pete Waterman basiert You Spin Me Round auf dem Walkürenritt von Richard Wagner. Im März 1985 erreichte der Song dann in Großbritannien die Spitze der Charts, war damit die erste Nummer 1 für Stock, Aitken und Waterman. Auch in anderen europäischen Ländern wurden hohe Chartplatzierungen erreicht, darunter hier bei uns in Deutschland, in Österreich, in der Schweiz und auch in Norwegen.

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1: ...1985 wandelte sich der Sound von Stock Aitken Waterman allmählich von High Energy zu eingängigen Popsongs, weshalb auf Plattenhüllen nun Produced by Stock Aitken Waterman stand, meistens noch zusätzlich unterstützt von dem Satz A Stock Aitken Waterman Production. Die schon damals recht erfolgreiche Girl Group Bananarama schloss sich dann 1986 zu einer Zusammenarbeit mit Stock Aitken Waterman an und das Resultat war die eben gehörte Coverversion des Shocking Blue Hits Venus, die in den USA den ersten Platz belegte. Im Jahr 1986 stellte dann die Schallplattenfirma Supreme Records den Kontakt zu den Schwestern Mel und Kim Appleby her. Direkt der erste Titel, Showing Out, geschrieben und produziert von Stock Aitken Waterman, wurde ein Nummer 1-Hit hier bei uns in Deutschland, in der Schweiz und auch in den US Dance Charts. Auch der zweite Titel, Respectable, ebenfalls von Stock Aitken Waterman geschrieben und produziert, war erfolgreich, belegte in Deutschland, Schweiz, Großbritannien und den US Dance Charts Platz 1.

Im Jahr 1987, da coverten Stock Aitken Waterman einen altbekannten Hit der Beatles, Let It Be. Performt wurde dieser dann von einer Gruppe von britischen Künstlern, die als Fairy Aid, zu Deutsch auf Fährenhilfe, auftraten, um die Hinterbliebenen der Opfer der Katastrophe der britischen Autofähre Herald of Free Enterprise finanziell zu unterstützen. Am 6. März 1987 lief die Autofähre aus dem belgischen Hafen von Brügge-Seebrügge aus und kenterte wenig später. 193 Menschen kamen damals dabei ums Leben. Diesem Projekt gehörten viele Künstler an, wie zum Beispiel Paul McCartney, Boy George, Nick Kamen, Paul King, Mark Knopfler, Pepsi und Shirley, Mellon Kim, Nick Kershaw, Kim Wilde, Kate Bush, Gary Moore und noch so einige mehr.

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1: Im Jahr 1987, da schloss sich der britische Sänger Rick Astley der Hitfabrik von Stock Aitken Waterman an und Ende Juli 1987 wurde dann seine Debütsingle Never Gonna Give You Up im typischen Euro-Disco-Sound veröffentlicht, mit der er zunächst in England und später dann in 15 weiteren Ländern, unter anderem in den USA, bei uns in Deutschland auch für eine längere Zeit die Spitze der Charts eroberte. An diesen Erfolg knüpfte dann auch die zweite Single und das darauf folgende Album Whenever You Need Somebody an. Auch der Song Together Forever, der dann 1988 erschien, war sehr erfolgreich, vor allem mit einem Nummer 1 Platz in den US Billboard und US Dance Charts. Und diese drei, die gibt es jetzt am Stück.

Wir haben heute auf das in den 80er Jahren doch sehr erfolgreiche britische Erfolgstrio Stock Aitken Waterman geschaut und da wir leider am Ende unserer Zeitreise angekommen sind, schauen wir in der nächsten Woche noch auf weitere Hits des Produzententeams, denn es gibt da noch einige von und zum Schluss, da blicken wir auf die australische Seifenoper-Darstellerin Kylie Minogue, die Ende 1987 den Titel I Should Be So Lucky aufnahm. Hier war Waterman von einem Erfolg überzeugt, doch da die Plattenfirmen eher skeptisch waren, veröffentlichte er den Song ganz einfach bei seinem eigenen Label PWL und siehe da, der Titel, der stieg dann Anfang 1988 bis auf Platz 1 der britischen Singlecharts, womit dann auch die Weltkarriere von Kylie Minogue begann, die mit Stock Aitken Waterman insgesamt 15 Top 10 Hits erzielte, unter anderem auch im Duett mit Jason Donovan und der Ballade Especially For You. Das war's dann für heute. Der Markus, der ist jetzt raus, sagt wie immer noch ganz brav Tschüss, Ciao, Au revoir sowie Goodbye und wünsche euch noch weiterhin gute Unterhaltung hier im Programm bei Novum FM und bis bald.

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1: Mit Michael Daub. Kanzler Merz hat die Wahl des AfD-Politikers Tobias Rausch zum Landtagspräsidenten in Sachsen-Anhalt kritisiert. Wer genau für Rausch gestimmt hat, wisse wegen der geheimen Wahl niemand, sagte Merz auf einer Veranstaltung von Handelsblatt und Wirtschaftswoche. Wer aber der AfD seine Stimme gebe, spiele das Spiel der Extremisten. Mit den Werten der CDU vertrage sich das nicht. Die Ukraine bekommt weitere Gelder aus dem 90 Milliarden Euro schweren EU-Unterstützungsdarlehen. Die EU-Kommission hat 1,24 Milliarden Euro für Drohnenabfangsysteme, Drohnenmunition und Raketen ausgezahlt, hergestellt von ukrainischen Unternehmen. Das Geld diene dem Schutz der Menschen und der Infrastruktur, so Kommissionspräsidentin von der Leyen. Von dem Kredit für 2026 und 2027 sind 60 Milliarden für Verteidigungsausgaben vorgesehen. Griechenland und die USA wollen enger zusammenarbeiten. Das erklärten US-Außenminister Rubio und sein griechischer Amtskollege Georgios Gerapetritis in Athen. Das Bündnis mit Griechenland sei eine Quelle der Stabilität in einer instabilen Welt, so Rubio. Angesichts der Spannungen im östlichen Mittelmeer will Griechenland unter anderem weitere US-Waffen und Ausrüstung beschaffen. Mehr als jeder dritte Studierende in Deutschland ist von Armut betroffen. Das zeigt eine Auswertung des Paritätischen Gesamtverbands. Die Armutsquote liegt demnach bei 37,8%. Bei alleinlebenden Studierenden haben 82,4% im Monat weniger als 1.445 Euro zur Verfügung. Der Verband und das Deutsche Studierendenwerk kritisieren, das BAföG halte mit den Lebenshaltungskosten nicht Schritt. Soweit die Meldungen.
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1: Heute ist es überwiegend stark bewölkt. Auf den Osten und Südosten greift der Regen über, der in der Nacht schon im Westen angekommen ist. Im Nordwesten im Laufe des Tages auch wechselnde Bewölkung mit Schauern und Gewittern. 13 bis 21 Grad.
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1: Mit Michael Daub. Kanzler Merz hat die Wahl des AfD-Politikers Tobias Rausch zum Landtagspräsidenten in Sachsen-Anhalt kritisiert. Wer genau für Rausch gestimmt hat, wisse wegen der geheimen Wahl niemand, sagte Merz auf einer Veranstaltung von Handelsblatt und Wirtschaftswoche. Wer aber der AfD seine Stimme gebe, spiele das Spiel der Extremisten. Mit den Werten der CDU vertrage sich das nicht. Die Ukraine bekommt weitere Gelder aus dem 90 Milliarden Euro schweren EU-Unterstützungsdarlehen. Die EU-Kommission hat 1,24 Milliarden Euro für Drohnenabfangsysteme, Drohnenmunition und Raketen ausgezahlt, hergestellt von ukrainischen Unternehmen. Das Geld diene dem Schutz der Menschen und der Infrastruktur, so Kommissionspräsidentin von der Leyen. Von dem Kredit für 2026 und 2027 sind 60 Milliarden für Verteidigungsausgaben vorgesehen. Griechenland und die USA wollen enger zusammenarbeiten. Das erklärten US-Außenminister Rubio und sein griechischer Amtskollege Georgios Gerapetritis in Athen. Das Bündnis mit Griechenland sei eine Quelle der Stabilität in einer instabilen Welt, so Rubio. Angesichts der Spannungen im östlichen Mittelmeer will Griechenland unter anderem weitere US-Waffen und Ausrüstung beschaffen. Mehr als jeder dritte Studierende in Deutschland ist von Armut betroffen. Das zeigt eine Auswertung des Paritätischen Gesamtverbands. Die Armutsquote liegt demnach bei 37,8%. Bei alleinlebenden Studierenden haben 82,4% im Monat weniger als 1.445 Euro zur Verfügung. Der Verband und das Deutsche Studierendenwerk kritisieren, das BAföG halte mit den Lebenshaltungskosten nicht Schritt. Soweit die Meldungen.
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1: Heute ist es überwiegend stark bewölkt. Auf den Osten und Südosten greift der Regen über, der in der Nacht schon im Westen angekommen ist. Im Nordwesten im Laufe des Tages auch wechselnde Bewölkung mit Schauern und Gewittern. 13 bis 21 Grad.
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0: Mit Michael Daub. Eltern im Kreisjugendamtsbezirk Heinsberg müssen sich sputen. Für das Kindergartenjahr 2027-28 endet die Anmeldefrist im Kita-Navigator am 1. November. Betroffen sind Gangelt, Selfkant, Überpalenberg, Waldfeucht, Wassenberg und Wegberg. Im Online-System können Eltern nach Kindergärten suchen und sich für bis zu 4 Einrichtungen anmelden. Auch Einladungen, Platzzusagen und Mitteilungen des Jugendamts laufen künftig über den Kita-Navigator. In Wegberg-Harbeck sucht die Polizei einen E-Scooter-Fahrer, der nach einem Unfall weitergefahren ist. Am Dienstag gegen 17 Uhr fuhr er auf der Harbecker Straße auf das Fahrrad eines 15-Jährigen auf. Der Jugendliche stürzte und wurde leicht verletzt. Der Täter war komplett schwarz gekleidet, etwa 1,50 groß. Hinweise nimmt das Verkehrskommissariat in Geilenkirchen entgegen. In Selfkant-Süstersel haben Unbekannte an einem Auto den Katalysator abgesägt und sind damit geflüchtet. Der Wagen stand auf der Suestra-Straße. Passiert ist das Ganze zwischen Ende September und dem 6. Oktober. Die Polizei bittet um Hinweise. Soweit die Meldungen.
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0: In der Nacht bei uns in der Region 8 Grad und die Schauer lassen erstmal nach. Neuer Regen kommt dann am Freitag im Laufe des Morgens schon wieder rein. Dazu Temperaturen um 13 Grad am Freitag.
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1: Mit Tanja Daub. Im Golf von Mexiko hat sich der Tropensturm Isaias zum ersten Hurricane der diesjährigen Atlantiksaison entwickelt. An der US-Golfküste laufen Vorbereitungen. Unter anderem wurden Anlagen der Öl- und Gasindustrie teilweise heruntergefahren. Erwartet werden starke Winde und eine Sturmflut. In der Ukraine sind bei einer neuen russischen Angriffswelle mindestens 32 Menschen getötet worden, darunter auch Kinder. Besonders schwer getroffen wurde die Stadt Priluki im Norden des Landes. Dort stürzte ein Wohnhaus nach einem Raketentreffer teilweise ein. Mehr als 100 Menschen wurden nach ukrainischen Angaben verletzt. Die Kämpfe im Nahen Osten weiten sich weiter aus. Die Houthi-Miliz in Jemen hat nach eigenen Angaben den Flughafen der saudischen Hauptstadt Riad mit einer Rakete angegriffen. Bei Angriffen auf die Flughäfen Riad und Abha wurden nach saudischen Angaben insgesamt 3 Menschen getötet und Dutzende verletzt. Die wachsenden Spannungen im Nahen Osten treiben unterdessen die Ölpreise nach oben. Ein Barrel der Nordseesorte Brent kostete heute zeitweise mehr als 102 Dollar. Hintergrund sind unter anderem Angriffe auf Öltanker im Golf und Sorgen um den Transport durch die Straße von Hormuz, eine wichtige Route für rund ein Fünftel der weltweiten Öltransporte. Soweit die Meldungen.
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2: In der Nacht gibt's im Süden Schauer, die sich zurückziehen. In den Alpen fällt die Schneefallgrenze auf unter 1500 Meter. An der Küste ist Schauerwetter angesagt und ausgangs der Nacht an der Nordsee neuer Regen. Ansonsten ist es aufgelockert und trocken, 8 bis 3 Grad. Freitag dann im Süden und Südosten heiter und trocken. Ansonsten viele Wolken, bedeckter Himmel. Aus Nordwesten kommt Regen rein. Der erreicht bis zum Abend die Donau und die Oder.
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1: Mit Tanja Daub. Im Golf von Mexiko hat sich der Tropensturm Isaias zum ersten Hurrikan der diesjährigen Atlantiksaison entwickelt. An der US-Golfküste laufen Vorbereitungen. Unter anderem wurden Anlagen der Öl- und Gasindustrie teilweise heruntergefahren. Erwartet werden starke Winde und eine Sturmflut. In der Ukraine sind bei einer neuen russischen Angriffswelle mindestens 32 Menschen getötet worden, darunter auch Kinder. Besonders schwer getroffen wurde die Stadt Priluki im Norden des Landes. Dort stürzte ein Wohnhaus nach einem Raketentreffer teilweise ein. Mehr als 100 Menschen wurden nach ukrainischen Angaben verletzt. Die Kämpfe im Nahen Osten weiten sich weiter aus. Die Houthi-Miliz in Jemen hat nach eigenen Angaben den Flughafen der saudischen Hauptstadt Riad mit einer Rakete angegriffen. Bei Angriffen auf die Flughäfen Riad und Abha wurden nach saudischen Angaben insgesamt 3 Menschen getötet und Dutzende verletzt. Die wachsenden Spannungen im Nahen Osten treiben unterdessen die Ölpreise nach oben. Ein Barrel der Nordseesorte Brent kostete heute zeitweise mehr als 102 Dollar. Hintergrund sind unter anderem Angriffe auf Öltanker im Golf und Sorgen um den Transport durch die Straße von Hormuz, eine wichtige Route für rund ein Fünftel der weltweiten Öltransporte. Soweit die Meldungen.
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2: In der Nacht gibt's im Süden Schauer, die sich zurückziehen. In den Alpen fällt die Schneefallgrenze auf unter 1500 Meter. An der Küste ist Schauerwetter angesagt und ausgangs der Nacht an der Nordsee neuer Regen. Ansonsten ist es aufgelockert und trocken, 8 bis 3 Grad. Freitag dann im Süden und Südosten heiter und trocken. Ansonsten viele Wolken, bedeckter Himmel. Aus Nordwesten kommt Regen rein. Der erreicht bis zum Abend die Donau und die Oder.
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1: Mit Tanja Daub. Das Wetterphänomen El Niño dürfte sich weiter verstärken und bis mindestens Februar kommenden Jahres anhalten. Das teilte die Weltmeteorologieorganisation mit. Demnach könnten die Wassertemperaturen im tropischen Pazifik einen neuen Rekord erreichen. El Niño kann weltweit Wetterextreme wie Dürren und Überschwemmungen verstärken. Großbritannien und Deutschland wollen enger gegen Sabotage und Cyberangriffe vorgehen. Eine entsprechende Partnerschaft wurde heute beim Treffen von Premierminister Andy Burnham und Bundeskanzler Friedrich Merz in Berlin auf den Weg gebracht. Beide Länder hatten zuletzt vor zunehmenden Bedrohungen kritischer Infrastruktur gewarnt. In Japan haben Ermittler mehrere große Brauereikonzerne durchsucht. Im Mittelpunkt steht der Verdacht, dass die Unternehmen Preise für Bier und andere Getränke abgesprochen haben könnten. Betroffen sind unter anderem Asahi, Kirin, Suntory und Sapporo. Gemeinsam kontrollieren sie mehr als 90% des japanischen Biermarktes. Myanmars Militärchef und Präsident Min Aung Hlaing ist zu Gesprächen nach Malaysia gereist. Es ist sein erster Besuch dort seit seinem Amtsantritt. Myanmar versucht damit, die Beziehungen zu den südostasiatischen Nachbarstaaten zu verbessern. Menschenrechtsorganisationen kritisieren den Besuch und warnen davor, die Militärregierung dadurch aufzuwerten. Soweit die Meldungen.
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2: In der Nacht gibt's im Süden Schauer, die sich zurückziehen. In den Alpen fällt die Schneefallgrenze auf unter 1500 Meter. An der Küste ist Schauerwetter angesagt und ausgangs der Nacht an der Nordsee neuer Regen. Ansonsten ist es aufgelockert und trocken, 8 bis 3 Grad. Freitag dann im Süden und Südosten heiter und trocken. Ansonsten viele Wolken, bedeckter Himmel. Aus Nordwesten kommt Regen rein. Der erreicht bis zum Abend die Donau und die Oder.
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0: mit Michael Daub. In Wegberg ist es am Dienstagmorgen in der Edith-Stein-Realschule zu einem Schwelbrand gekommen. Kurz nach 21:30 brannte es während des laufenden Unterrichts im Bereich der Sanitäranlagen an der Marseiker Straße. Die Schülerinnen und Schüler wurden aus dem Gebäude geführt, die Feuerwehr löschte die Flammen, niemand wurde verletzt. Die Kripo ermittelt jetzt, wie es zu dem Brand kam. Für künftige Generationen. Beim Neubau der Grundschule Greppen in Heinsberg kommt eine Zeitkapsel zum Einsatz. Die Schulkinder haben Briefe geschrieben und Bilder gemalt. Dazu kommen die aktuellen Heinsberger Zeitungen und ein Brief von Bürgermeister Kai Luis. Geöffnet werden soll sie nach 30 Jahren. Die Schule ist noch im Rohbau. Derzeit wird die Decke über dem Erdgeschoss gegossen. Später soll es 8 bis 10 Klassenräume geben. In Geilenkirchen haben Unbekannte am Dienstag einen E-Scooter geklaut. Das Fahrzeug stand am Markt. Die Tat geschah zwischen 11 und 13 Uhr. Wer in dieser Zeit etwas Verdächtiges beobachtet hat, der sollte sich bei der Kreispolizeibehörde in Heinsberg melden.
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0: In der Nacht bei uns in der Region 8 Grad und die Schauer lassen erstmal nach. Neuer Regen kommt dann am Freitag im Laufe des Morgens schon wieder rein. Dazu Temperaturen um 13 Grad am Freitag.
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1: Mit Tanja Daub. Das Wetterphänomen El Niño dürfte sich weiter verstärken und bis mindestens Februar kommenden Jahres anhalten. Das teilte die Weltmeteorologieorganisation mit. Demnach könnten die Wassertemperaturen im tropischen Pazifik einen neuen Rekord erreichen. El Niño kann weltweit Wetterextreme wie Dürren und Überschwemmungen verstärken. Großbritannien und Deutschland wollen enger gegen Sabotage und Cyberangriffe vorgehen. Eine entsprechende Partnerschaft wurde heute beim Treffen von Premierminister Andy Burnham und Bundeskanzler Friedrich Merz in Berlin auf den Weg gebracht. Beide Länder hatten zuletzt vor zunehmenden Bedrohungen kritischer Infrastruktur gewarnt. In Japan haben Ermittler mehrere große Brauereikonzerne durchsucht. Im Mittelpunkt steht der Verdacht, dass die Unternehmen Preise für Bier und andere Getränke abgesprochen haben könnten. Betroffen sind unter anderem Asahi, Kirin, Suntory und Sapporo. Gemeinsam kontrollieren sie mehr als 90% des japanischen Biermarktes. Myanmars Militärchef und Präsident Min Aung Hlaing ist zu Gesprächen nach Malaysia gereist. Es ist sein erster Besuch dort seit seinem Amtsantritt. Myanmar versucht damit, die Beziehungen zu den südostasiatischen Nachbarstaaten zu verbessern. Menschenrechtsorganisationen kritisieren den Besuch und warnen davor, die Militärregierung dadurch aufzuwerten. Soweit die Meldungen.
2: Das Wetter. In der Nacht gibt's im Süden Schauer, die sich zurückziehen. In den Alpen fällt die Schneefallgrenze auf unter 1500 Meter. An der Küste ist Schauerwetter angesagt und ausgangs der Nacht an der Nordsee neuer Regen. Ansonsten ist es aufgelockert und trocken, 8 bis 3 Grad. Freitag dann im Süden und Südosten heiter und trocken. Ansonsten viele Wolken, bedeckter Himmel. Aus Nordwesten kommt Regen rein. Der erreicht bis zum Abend die Donau und die Oder.
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0: Liebe Leute, da sind wir. Wir ist auch gut. Herr Viktor, der sitzt augenblicklich ganz allein im Studio. Die lokale Stunde für Wassenberg, immer Montag bis Freitag. Ein Stündchen ganz für uns allein. Das ist fast schon romantisch. Das wiederum ist ein ganz anderes Thema. Egal wie das Wetter draußen aussieht, wir machen uns ein feines Stündchen mit den üblichen Zutaten. Unserem Blick in die Sterne. Wir sprechen über Urlaubssouvenirs, die Veranstaltungstipps für Wassenberg. Wir haben unseren kleinen Kalender an Bord. Ach ja, übers Wetter. Übers Wetter können wir auch sprechen. Es gibt sogar Zeitgenossen, man mag es kaum glauben, die den Herbst richtig schön finden.
1: Ich mag am liebsten den Herbst, wenn man abends eine Runde spazieren geht in einem schönen weichen Hoodie. Ja, das ist einfach mein Wetter.
0: Manche lieben den Herbst, viele mögen den Sommer, so gehen die Geschmäcker auseinander. In einer Sache sind wir uns sicherlich einig, feine Musik im Öhrchen, das geht immer. 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

0: Liebe Leute, wollen wir übers Wetter reden?
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0: Das wäre irgendwie passend, denn heute ist der Wettergesprächs- und Smalltalk-Tag. Einen besseren Tag hätte sich der Kalender kaum aussuchen können, denn draußen liefert das Wetter heute reichlich Gesprächsstoff. Nach einer komplett durchregneten Nacht geht's heute nass, grau und eher ungemütlich weiter. Genau das richtige Wetter, bei dem man morgens beim Bäcker schon mit einem gepflegten, na, schönes Wetter heute ins Gespräch kommen kann. Und spätestens nach dem dritten, es soll ja besser werden, ist der Smalltalk auch gerettet. Wettergesprächs- und Smalltalk-Tag, und wenn euch gar nichts einfällt, über das Wetter kann man immer reden.
1: Der kleine Kalender.
2: Der kleine Kalender.
0: Gleich unser Thema. Das schönste Souvenir passt nicht in den Koffer. Wie kleine Rituale den Urlaub verlängern.

0: Auch wenn der Urlaub vorbei ist und die Koffer wieder ausgepackt sind, bleiben uns manche Erinnerungen noch lange erhalten. Ein bestimmter Geschmack, ein Spaziergang am Abend oder ein kleines Ritual für zu Hause. Wie das Urlaubsgefühl im Alltag anhält, das weiß Jonas Wolbert.
1: Nach einer Urlaubsreise bleiben oft nicht nur die großen Sehenswürdigkeiten in Erinnerung, sondern auch die kleinen Momente und Augenblicke. Ein unvergessliches Dessert, eine durchtanzte Nacht oder die Meeresbrise am Abend. Und die Rituale, die sich entwickeln, sagt Reiseexpertin Maybrit Andreasson von QNART.
2: Vielleicht freut man sich jeden Abend auf das mehrgängige Dinner oder man hat seinen ganz persönlichen Lieblingsplatz für einen gemütlichen Afternoon-Tea gefunden. Solche wiederkehrenden Momente schaffen Vertrautheit und Vorfreude zugleich.
1: Auf einer Schiffsreise wird so schon der Weg zum Erlebnis. Tage auf See schaffen Zeit für Gespräche und den eigenen Rhythmus. Und unterwegs sorgen neue Städte, Landschaften und kleine Begegnungen für Abwechslung. Und diese Dinge wirken lange nach.
2: Das liegt daran, dass Erinnerungen nicht nur mit Bildern verbunden werden, sondern auch mit Gerüchen, Geschmäckern oder eben bestimmten Gewohnheiten. Ein Abend unter freiem Sternhimmel, ein neues spontanes Hobby, das man für sich entdeckt hat. Darin liegt eben so ein großer Mehrwert des Reisens.
1: Das schönste Souvenir ist deshalb oft ein neues Lieblingsrezept oder ein Theaterabend in Erinnerung an die Kulturerlebnisse an Bord. So wird das Urlaubsgefühl zu Hause noch verlängert. Und die Vorfreude auf das nächste Mal steigt.
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0: Das schönste Urlaubssouvenir passt tatsächlich nicht in den Koffer. Es sind oft die kleinen Rituale, Geschmäcker und Erinnerungen, die uns noch lange begleiten. Im Übrigen Thema Urlaub, die Herbstferien, sie beginnen bereits am übernächsten Samstag, sprich am 17. Oktober.
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0: 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Bitte schön, frisch serviert.
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0: Lust auf Herbstluftbewegung und ein bisschen grenzüberschreitende Nachbarschaftspflege? Dann haben wir einen Veranstaltungstipp für euch, der passt. Am Freitag heißt es einfach wanderbar bei der gemeinsamen Herbstwanderung der Bürgermeister von Wassenberg und Röhrdalen. Es geht los um 14 Uhr am Parkplatz des Amici Beach Clubs am Effelder Waldsee. Rund 10 Kilometer führt die Strecke entlang der deutsch-niederländischen Grenze rund um Effeld und Flodrop. Zwei gemütliche Pausen sind eingeplant. Insgesamt seid ihr etwa 3 Stunden unterwegs. Die Teilnahme ist kostenlos, aber eine Anmeldung ist erforderlich, denn die Teilnehmerzahl ist begrenzt. Beste Schuhwerk nicht vergessen und bei Dauerregen fällt die Wanderung aus. Alle Infos und die Anmeldung findet ihr online bei Wassenberg.

0: Heute schauen wir mal, wie die Sterne in Sachen Job und Karriere stehen. Wer hat Rückenwind im Büro? Wer sollte sich besser nicht mit dem Chef anlegen? Und bei wem könnte heute sogar der Kaffee die entscheidende Karrierehilfe sein? Hier kommt das passende Horoskop zum Thema für Widder, Stier, Zwillinge, Krebs, Löwe und Jungfrau.
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2: Manche stolpern zufällig in ihrem Beruf. Andere arbeiten jahrelang darauf hin. Die einen gehen voll darin auf, die anderen quälen sich von Tag zu Tag. Besser mal nachlesen, welcher Beruf eigentlich zu welchem Sternzeichen passt. Aha-Erlebnisse sind garantiert. Für Veränderungen ist es nie zu spät.
1: Widder.
2: Angriffslustig pöbelt der Widder sich durch die Schulzeit, mischt den Ausbildungsbetrieb samt Lehrherren auf, kämpft sich bewaffnet durchs Berufsleben und prescht immer wieder eine neue Karriereleiter aufwärts. Dieser wilde Stürmer ist nicht zu bremsen. Mit Schwung, Rücksichtslosigkeit und Egoismus schafft er durchschlagende Erfolge.
1: Stier.
2: Gutding braucht Weile. Und gute Stiere brauchen besonders Langeweile. Sie haben grüne Daumen, sture Köpfe, anpackende Hände, ein breites Kreuz, standfeste Beine und notfalls stoßkräftige Hörner. Und wenn diese ruhige Kugel auch schwer ins Rollen zu bringen ist, läuft sie mal richtig rund, dann wölbt sich der Geldsack.
1: Zwillinge.
2: Diese intellektuellen Nimmersatte scheinen Buchstaben zu fressen und Wörter zu trinken. Hellhörig und mit offenen Augen schnappen sie neugierig alles auf. Denn jeder Zwilling hat 4 Ohren und quasselt für 2. Stress, Hektik oder heilloses Durcheinander sind eine willkommene Abwechslung bei der Arbeit. Der Langeweile wird sofort gekündigt.
1: Krebs.
2: Mit emotionalem Klammergriff hängen sie an Müttern, Lieblingslehrern, Ausbildern und der Firma. Krebse wollen heimisch werden am Arbeitsplatz oder anderen ein warmes, weiches Nest bieten. Und am besten beides. Als ehrenamtliche Betriebsseelsorger können die Gefühlskrabben nach Herzenslust alle Trostaufgaben übernehmen.
1: Löwe.
2: Wo er hinlangt, da wachsen goldene Schlösser aus dem Boden. Die Sonne strahlt heller, die Welt liegt ihm zu Füßen und das arbeitende Volk jubelt ihm zu. Das Berufsleben hält er für ein Spiel und hat seinen Spaß daran, solange Mitarbeiter Beifall klatschen und die Gage stimmt. Boss Löwe muss nur noch huldvoll winken.
1: Jungfrau.
2: Die Guten ins Töpfchen, die Schlechten ins Kröpfchen. Das bewährte Aschenputtelprinzip ist noch heute das Motto der Jungfrau. Mit System wird analysiert, verwertet und aus allem das letzte bisschen Nutzen gequetscht. So ein Pedant sieht vielleicht vor lauter Bäumen den Wald nicht mehr, aber seine Aufgaben hat er immer im Blick.
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0: 6 weitere spannende Sternzeichen gleich hier.
3: Bitte.

0: Das Horoskop für Wassenberg. Heute am 8. Oktober. Es geht weiter mit dem Blick auf den Arbeitsplatz und die beruflichen Aussichten. Zwischen Teamwork, Termindruck und der Frage, wer hat eigentlich meinen Kugelschreiber? Verraten die Sterne, was auf euch zukommt. Das Horoskop für Waage, Skorpion, Schütze, Steinbock, Wassermann und Fische.
1: 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Waage.
2: Grundausstattung ist eine rosarote Brille, reizende Blauäugigkeit und Konfliktvermeidungsstrategien in allen Farben, damit die Waage sich selbst und ihren Mitmenschen das Leben in Pastelltönen schön färben kann. Die berufliche Laufbahn ist eine Schleimspur und manchmal wird so viel geschmiert, dass eine Hand die andere waschen muss.
1: Skorpion.
2: Wer einen Skorpion im Berufsumfeld vermutet, sollte jederzeit mit einem scharfen Stich ins Wespennest rechnen und faule Kompromisse, Dienst nach Vorschrift oder halbherzigen Schlendrian im Job meiden. Das sind zähe Tiere, die engagiert, kompromisslos und unheimlich belastbar alles zum bitteren Ende bringen, was sie anfangen.
1: Schütze.
2: Vor Selbstmotivation strotzende Schützen reißen jeden im betrieblichen Umfeld begeistert mit, schicken Probleme in den Feierabend und spornen durch ihre gute Laune Mitarbeiter zu Höchstleistungen an. Solche Optimisten mit höheren Visionen, tiefer Sinnsuche und hoffnungsvollem Weitblick braucht die Wirtschaftswelt.
1: Steinbock.
2: Kristallklar sieht ein Steinbock seine berufliche Laufbahn vor sich. Recht steinig soll sie sein. Und wenn er den steilen Weg ganz schweren Herzens beschreitet, nur kein Mitleid, der will das so. Mit eiserner Selbstbeherrschung diszipliniert er sich unerbittlich, zeigt niemals Schwäche, dafür Ehrgeiz und Leistungsdrang.
1: Wassermann.
2: Die Lösung hatte ich, nur das Problem passt nicht dazu, meint der Wassermann und experimentiert schon an der nächsten Möglichkeit herum. Die ist vielleicht auch nicht brauchbar, aber auf jeden Fall originell. Ein Improvisationstalent und Freidenker wie dieser Unruhestifter beugt sich keinen starren Regeln. Der ist anti-autoritär eingestellt.
1: Fische.
2: Des Berufslebens roter Faden glitscht den Fischen aus den Händen wie Algenschlieren, wenn sie nicht sowieso zaghaft daneben gegriffen haben. Möge sie eine gnädige Strömung ihrer Berufung zutreiben. So zart beseitete Lebens- oder Berufskünstler sind den rohen Alltagsanforderungen nämlich sonst hilflos ausgeliefert.
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glauben, mir geht es genauso. Eine Stunde schon wieder vorbei, aber wir hören uns wieder. 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Ich freue mich drauf und bin raus. Tschüss.

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1: Mit Tanja Daub. Im Golf von Mexiko hat sich der Tropensturm Isaias zum ersten Hurricane der diesjährigen Atlantiksaison entwickelt. An der US-Golfküste laufen Vorbereitungen. Unter anderem wurden Anlagen der Öl- und Gasindustrie teilweise heruntergefahren. Erwartet werden starke Winde und eine Sturmflut. In der Ukraine sind bei einer neuen russischen Angriffswelle mindestens 32 Menschen getötet worden, darunter auch Kinder. Besonders schwer getroffen wurde die Stadt Priluki im Norden des Landes. Dort stürzte ein Wohnhaus nach einem Raketentreffer teilweise ein. Mehr als 100 Menschen wurden nach ukrainischen Angaben verletzt. Die Kämpfe im Nahen Osten weiten sich weiter aus. Die Houthi-Miliz in Jemen hat nach eigenen Angaben den Flughafen der saudischen Hauptstadt Riad mit einer Rakete angegriffen. Bei Angriffen auf die Flughäfen Riad und Abha wurden nach saudischen Angaben insgesamt 3 Menschen getötet und Dutzende verletzt. Die wachsenden Spannungen im Nahen Osten treiben unterdessen die Ölpreise nach oben. Ein Barrel der Nordseesorte Brent kostete heute zeitweise mehr als 102 Dollar. Hintergrund sind unter anderem Angriffe auf Öltanker im Golf und Sorgen um den Transport durch die Straße von Hormuz, eine wichtige Route für rund ein Fünftel der weltweiten Öltransporte. Soweit die Meldungen.
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2: In der Nacht gibt's im Süden Schauer, die sich zurückziehen. In den Alpen fällt die Schneefallgrenze auf unter 1500 Meter. An der Küste ist Schauerwetter angesagt und ausgangs der Nacht an der Nordsee neuer Regen. Ansonsten ist es aufgelockert und trocken, 8 bis 3 Grad. Freitag dann im Süden und Südosten heiter und trocken. Ansonsten viele Wolken, bedeckter Himmel. Aus Nordwesten kommt Regen rein. Der erreicht bis zum Abend die Donau und die Oder.
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